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1: Im Studio Kirsten Mayer. Polen treibt den Ausbau seiner Ostgrenze voran. Im Rahmen des Projekts Ostschild bauen polnische und deutsche Soldaten gemeinsam Panzersperren, Gräben und Befestigungen an der Grenze zur russischen Exklave Kaliningrad. Die Bundeswehr unterstützt den Einsatz seit rund 5 Wochen. Hintergrund ist der russische Angriff auf die Ukraine. Polen will damit die NATO-Ostflanke besser schützen. Der deutsche Einsatz ist zunächst bis Oktober geplant. Gesundheitsminister Carsten Linnemann von der CDU will verhindern, dass pflegende Angehörige künftig weniger Rentenansprüche bekommen. Die Pläne seiner Vorgängerin Nina Warten sahen vor, die Rentenbeiträge der Pflegekassen für pflegende Angehörige auf 70% zu kürzen. Damit sollten im kommenden Jahr rund 1,8 Milliarden Euro eingespart werden. Linnemann kündigte nun an, diesen Punkt im neuen Pflegegesetz korrigieren zu wollen. Die Rentenpunkte für pflegende Angehörige sollen demnach erhalten bleiben. Rund 3 Millionen Menschen in Deutschland pflegen Angehörige zu Hause. In Berlin startet morgen das Popkulturfestival. Bis Sonntag stehen Konzerte, Gespräche und Workshops rund um die Popkultur auf dem Programm. Unter anderem sprechen der Musiker Better Off und Rapper und Autor Hendrik Bolz über die Zivilgesellschaft in Ostdeutschland und die Folgen der Nachwendezeit. Veranstaltungsorte sind unter anderem das Silent Green in Wedding, der Festsaal Kreuzberg und die Kulturbrauerei. Die sogenannte Gottesanbeterin breitet sich in Deutschland immer weiter aus. Seit Anfang Juli wurden mehr als 17.000 Sichtungen gemeldet, doppelt so viele wie im gesamten vergangenen Jahr. Besonders häufig ist das Insekt inzwischen entlang des Rheins und in einer Region zwischen Berlin und Thüringen zu finden. Experten sehen den Klimawandel als entscheidenden Grund. Die Eier der Gottesanbeterin brauchen Wärme, um sich zu entwickeln. Für Menschen ist das auffällige Insekt völlig ungefährlich.
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1: In der Nacht ist es leicht bewölkt bei einer Temperatur von 12 Grad. Morgen ist es vormittags und auch am Nachmittag bewölkt. Die Sonne zeigt sich nur vereinzelt bei Temperaturen von 12 bis 23 Grad.

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1: Wetter-Update. In der Nacht ist es leicht bewölkt bei einer Temperatur von 12 Grad. Morgen ist es vormittags und auch am Nachmittag bewölkt. Die Sonne zeigt sich nur vereinzelt bei Temperaturen von 12 bis 23 Grad.

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1: Im Studio Kirsten Mayer. Polen treibt den Ausbau seiner Ostgrenze voran. Im Rahmen des Projekts Ostschild bauen polnische und deutsche Soldaten gemeinsam Panzersperren, Gräben und Befestigungen an der Grenze zur russischen Exklave Kaliningrad. Die Bundeswehr unterstützt den Einsatz seit rund 5 Wochen. Hintergrund ist der russische Angriff auf die Ukraine. Polen will damit die NATO-Ostflanke besser schützen. Der deutsche Einsatz ist zunächst bis Oktober geplant. Gesundheitsminister Carsten Linnemann von der CDU will verhindern, dass pflegende Angehörige künftig weniger Rentenansprüche bekommen. Die Pläne seiner Vorgängerin Nina Warten sahen vor, die Rentenbeiträge der Pflegekassen für pflegende Angehörige auf 70% zu kürzen. Damit sollten im kommenden Jahr rund 1,8 Milliarden Euro eingespart werden. Linnemann kündigte nun an, diesen Punkt im neuen Pflegegesetz korrigieren zu wollen. Die Rentenpunkte für pflegende Angehörige sollen demnach erhalten bleiben. Rund 3 Millionen Menschen in Deutschland pflegen Angehörige zu Hause. In Berlin startet morgen das Popkulturfestival. Bis Sonntag stehen Konzerte, Gespräche und Workshops rund um die Popkultur auf dem Programm. Unter anderem sprechen der Musiker Betteroff und Rapper und Autor Hendrik Bolz über die Zivilgesellschaft in Ostdeutschland und die Folgen der Nachwendezeit. Veranstaltungsorte sind unter anderem das Silent Green in Wedding, der Festsaal Kreuzberg und die Kulturbrauerei. Die sogenannte Gottesanbeterin breitet sich in Deutschland immer weiter aus. Seit Anfang Juli wurden mehr als 17.000 Sichtungen gemeldet, doppelt so viele wie im gesamten vergangenen Jahr. Besonders häufig ist das Insekt inzwischen entlang des Rheins und in einer Region zwischen Berlin und Thüringen zu finden. Experten sehen den Klimawandel als entscheidenden Grund. Die Eier der Gottesanbeterin brauchen Wärme, um sich zu entwickeln. Für Menschen ist das auffällige Insekt völlig ungefährlich.
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1: In der Nacht ist es leicht bewölkt bei einer Temperatur von 12 Grad. Morgen ist es vormittags und auch am Nachmittag bewölkt. Die Sonne zeigt sich nur vereinzelt bei Temperaturen von 12 bis 23 Grad.

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1: In der Nacht ist es leicht bewölkt bei einer Temperatur von 12 Grad. Morgen ist es vormittags und auch am Nachmittag bewölkt. Die Sonne zeigt sich nur vereinzelt bei Temperaturen von 12 bis 23 Grad.

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1: Im Studio Steve Löffler. Im Konflikt zwischen den USA und Iran zeichnet sich weiter keine Lösung ab. US-Präsident Donald Trump droht Teheran mit neuen Sanktionen und einem Wirtschaftskrieg. Iran reagiert scharf. Länder, die sich daran beteiligen, würden als Feinde betrachtet. Ein iranischer Sicherheitsvertreter drohte zudem mit Vergeltungsmaßnahmen gegen Öltransportrouten am Persischen Golf. Gleichzeitig verschärft sich die wirtschaftliche Lage im Iran. Präsident Masoud Pezeshkian wirbt deshalb für eine Lösung und ein Ende der festgefahrenen Situation. Die AfD-Spitze hat in den Sommerinterviews von ARD und ZDF mehrere umstrittene Positionen vertreten. Parteichef Tino Chrupalla von der AfD bezeichnete den Klimawandel als Nebenthema und sprach von einem Klimahype. Parteichefin Alice Weidel sagte, Klimawandel habe es schon immer gegeben. Laut Faktencheck ist heute jedoch der Mensch die Hauptursache der Erderwärmung. Auch bei Migration, dem sogenannten Verbrenner aus und einem möglichen Euro-Ausstieg enthielten Weidels Aussagen laut ZDF wesentliche Auslassungen oder waren irreführend. So behauptete sie, die CDU habe das Verbrennerverbot eingeführt. Tatsächlich wurde die EU-Regelung 2023 unter der damaligen Ampelregierung beschlossen und inzwischen deutlich gelockert. Ab heute gibt es auch in Europa Werbung bei ChatGPT. OpenAI schaltet die Anzeigen zunächst in 31 Ländern, darunter Deutschland, Österreich, Frankreich und Polen. Die Werbung soll klar von den eigentlichen Antworten getrennt und gekennzeichnet werden. OpenAI betont außerdem, dass Werbetreibende keinen Zugriff auf die persönlichen Chatverläufe der Nutzer bekommen. Hintergrund sind vor allem die hohen Kosten für Rechenzentren, Chips und Personal. Mit der Werbung will OpenAI insbesondere die kostenlose Nutzung von ChatGPT mitfinanzieren. Kritiker warnen allerdings, dass Werbung langfristig auch beeinflussen könnte, welche Produkte oder Empfehlungen Nutzer von einer KI erhalten. Die beiden vom Hackerangriff betroffenen Berliner Senatsverwaltungen sind wieder an das Landesnetz angeschlossen. Die Behörden für Stadtentwicklung sowie für Mobilität und Umwelt waren seit dem 14. August aus Sicherheitsgründen vom Datennetz getrennt. Nach Angaben der Senatskanzlei sollen damit auch zuvor eingeschränkte Bürgerdienste wieder verfügbar sein. Möglich sind allerdings noch Verzögerungen. Die forensischen Untersuchungen zum Cyberangriff laufen weiter.
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2: In der Nacht ist es leicht bewölkt bei einer Temperatur von 12 Grad. Morgen ist es vormittags und auch am Nachmittag bewölkt. Die Sonne zeigt sich nur vereinzelt bei Temperaturen von 12 bis 23 Grad.

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1: Wetter-Update. In der Nacht ist es leicht bewölkt bei einer Temperatur von 12 Grad. Morgen ist es vormittags und auch am Nachmittag bewölkt. Die Sonne zeigt sich nur vereinzelt bei Temperaturen von 12 bis 23 Grad.

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1: Im Studio Steve Löffler. Im Konflikt zwischen den USA und Iran zeichnet sich weiter keine Lösung ab. US-Präsident Donald Trump droht Teheran mit neuen Sanktionen und einem Wirtschaftskrieg. Iran reagiert scharf. Länder, die sich daran beteiligen, würden als Feinde betrachtet. Ein iranischer Sicherheitsvertreter drohte zudem mit Vergeltungsmaßnahmen gegen Öltransportrouten am Persischen Golf. Gleichzeitig verschärft sich die wirtschaftliche Lage im Iran. Präsident Masoud Pezeshkian wirbt deshalb für eine Lösung und ein Ende der festgefahrenen Situation. Die AfD-Spitze hat in den Sommerinterviews von ARD und ZDF mehrere umstrittene Positionen vertreten. Parteichef Tino Chrupalla von der AfD bezeichnete den Klimawandel als Nebenthema und sprach von einem Klimahype. Parteichefin Alice Weidel sagte, Klimawandel habe es schon immer gegeben. Laut Faktencheck ist heute jedoch der Mensch die Hauptursache der Erderwärmung. Auch bei Migration, dem sogenannten Verbrenner aus und einem möglichen Euro-Ausstieg enthielten Weidels Aussagen, laut ZDF, wesentliche Auslassungen oder waren irreführend. So behauptete sie, die CDU habe das Verbrennerverbot eingeführt. Tatsächlich wurde die EU-Regelung 2023 unter der damaligen Ampelregierung beschlossen und inzwischen deutlich gelockert. Ab heute gibt es auch in Europa Werbung bei ChatGPT. OpenAI schaltet die Anzeigen zunächst in 31 Ländern, darunter Deutschland, Österreich, Frankreich und Polen. Die Werbung soll klar von den eigentlichen Antworten getrennt und gekennzeichnet werden. OpenAI betont außerdem, dass Werbetreibende keinen Zugriff auf die persönlichen Chatverläufe der Nutzer bekommen. Hintergrund sind vor allem die hohen Kosten für Rechenzentren, Chips und Personal. Mit der Werbung will OpenAI insbesondere die kostenlose Nutzung von ChatGPT mitfinanzieren. Kritiker warnen allerdings, dass Werbung langfristig auch beeinflussen könnte, welche Produkte oder Empfehlungen Nutzer von einer KI erhalten. Für rund 730.000 Kinder und Jugendliche beginnt heute in Berlin und Brandenburg das neue Schuljahr. In beiden Ländern gibt es so viele Schülerinnen und Schüler wie lange nicht. Gleichzeitig fehlen rund 800 Lehrkräfte. Brandenburgs Bildungsminister Gordon Hoffmann von der CDU spricht deshalb vom schwierigsten Schuljahr überhaupt. In Berlin sollen unter anderem Studenten und Vertretungslehrkräfte die Lücken schließen.
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2: In der Nacht ist es leicht bewölkt bei einer Temperatur von 12 Grad. Morgen ist es vormittags und auch am Nachmittag bewölkt. Die Sonne zeigt sich nur vereinzelt bei Temperaturen von 12 bis 23 Grad.

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1: Wetter-Update. Heute ist es überwiegend dicht bewölkt. Die Höchstwerte liegen bei 22 Grad. Am Abend gibt es einen überwiegend blauen Himmel mit vereinzelten Wolken bei Temperaturen von 17 bis 20 Grad. In der Nacht ist es klar bei Tiefstemperaturen von 12 Grad Celsius. Morgen strahlt zunächst die Sonne. Ab mittags gibt es eine lockere Bewölkung bei Höchsttemperaturen von bis zu 24 Grad.
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1: Im Studio Steve Löffler. Im Konflikt zwischen den USA und Iran zeichnet sich weiter keine Lösung ab. US-Präsident Donald Trump droht Teheran mit neuen Sanktionen und einem Wirtschaftskrieg. Iran reagiert scharf. Länder, die sich daran beteiligen, würden als Feinde betrachtet. Ein iranischer Sicherheitsvertreter drohte zudem mit Vergeltungsmaßnahmen gegen Öltransportrouten am Persischen Golf. Gleichzeitig verschärft sich die wirtschaftliche Lage im Iran. Präsident Masoud Pezeshkian wirbt deshalb für eine Lösung und ein Ende der festgefahrenen Situation. Die AfD-Spitze hat in den Sommerinterviews von ARD und ZDF mehrere umstrittene Positionen vertreten. Parteichef Tino Chrupalla von der AfD bezeichnete den Klimawandel als Nebenthema und sprach von einem Klimahype. Parteichefin Alice Weidel sagte, Klimawandel habe es schon immer gegeben. Laut Faktencheck ist heute jedoch der Mensch die Hauptursache der Erderwärmung. Auch bei Migration, dem sogenannten Verbrenner aus und einem möglichen Euro-Ausstieg enthielten Weidels Aussagen laut ZDF wesentliche Auslassungen oder waren irreführend. So behauptete sie, die CDU habe das Verbrennerverbot eingeführt. Tatsächlich wurde die EU-Regelung 2023 unter der damaligen Ampelregierung beschlossen und inzwischen deutlich gelockert. Ab heute gibt es auch in Europa Werbung bei ChatGPT. OpenAI schaltet die Anzeigen zunächst in 31 Ländern, darunter Deutschland, Österreich, Frankreich und Polen. Die Werbung soll klar von den eigentlichen Antworten getrennt und gekennzeichnet werden. OpenAI betont außerdem, dass Werbetreibende keinen Zugriff auf die persönlichen Chatverläufe der Nutzer bekommen. Hintergrund sind vor allem die hohen Kosten für Rechenzentren, Chips und Personal. Mit der Werbung will OpenAI insbesondere die kostenlose Nutzung von ChatGPT mitfinanzieren. Kritiker warnen allerdings, dass Werbung langfristig auch beeinflussen könnte, welche Produkte oder Empfehlungen Nutzer von einer KI erhalten. Für rund 730.000 Kinder und Jugendliche beginnt heute in Berlin und Brandenburg das neue Schuljahr. In beiden Ländern gibt es so viele Schülerinnen und Schüler wie lange nicht. Gleichzeitig fehlen rund 800 Lehrkräfte. Brandenburgs Bildungsminister Gordon Hoffmann von der CDU spricht deshalb vom schwierigsten Schuljahr überhaupt. In Berlin sollen unter anderem Studenten und Vertretungslehrkräfte die Lücken schließen.
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1: Heute ist es überwiegend dicht bewölkt. Die Höchstwerte liegen bei 22 Grad. Am Abend gibt es einen überwiegend blauen Himmel mit vereinzelten Wolken bei Temperaturen von 17 bis 20 Grad. In der Nacht ist es klar bei Tiefstemperaturen von 12 Grad Celsius. Morgen strahlt zunächst die Sonne. Ab mittags gibt es eine lockere Bewölkung bei Höchsttemperaturen von bis zu 24 Grad.
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1: Im Studio Steve Löffler. Im Konflikt zwischen den USA und Iran zeichnet sich weiter keine Lösung ab. US-Präsident Donald Trump droht Teheran mit neuen Sanktionen und einem Wirtschaftskrieg. Iran reagiert scharf. Länder, die sich daran beteiligen, würden als Feinde betrachtet. Ein iranischer Sicherheitsvertreter drohte zudem mit Vergeltungsmaßnahmen gegen Öltransportrouten am Persischen Golf. Gleichzeitig verschärft sich die wirtschaftliche Lage im Iran. Präsident Masoud Pezeshkian wirbt deshalb für eine Lösung und ein Ende der festgefahrenen Situation. Die AfD-Spitze hat in den Sommerinterviews von ARD und ZDF mehrere umstrittene Positionen vertreten. Parteichef Tino Chrupalla von der AfD bezeichnete den Klimawandel als Nebenthema und sprach von einem Klimahype. Parteichefin Alice Weidel sagte, Klimawandel habe es schon immer gegeben. Laut Faktencheck ist heute jedoch der Mensch die Hauptursache der Erderwärmung. Auch bei Migration, dem sogenannten Verbrenner aus und einem möglichen Euro-Ausstieg enthielten Weidels Aussagen laut ZDF wesentliche Auslassungen oder waren irreführend. So behauptete sie, die CDU habe das Verbrennerverbot eingeführt. Tatsächlich wurde die EU-Regelung 2023 unter der damaligen Ampelregierung beschlossen und inzwischen deutlich gelockert. Ab heute gibt es auch in Europa Werbung bei ChatGPT. OpenAI schaltet die Anzeigen zunächst in 31 Ländern, darunter Deutschland, Österreich, Frankreich und Polen. Die Werbung soll klar von den eigentlichen Antworten getrennt und gekennzeichnet werden. OpenAI betont außerdem, dass Werbetreibende keinen Zugriff auf die persönlichen Chatverläufe der Nutzer bekommen. Hintergrund sind vor allem die hohen Kosten für Rechenzentren, Chips und Personal. Mit der Werbung will OpenAI insbesondere die kostenlose Nutzung von ChatGPT mitfinanzieren. Kritiker warnen allerdings, dass Werbung langfristig auch beeinflussen könnte, welche Produkte oder Empfehlungen Nutzer von einer KI erhalten. Für rund 730.000 Kinder und Jugendliche beginnt heute in Berlin und Brandenburg das neue Schuljahr. In beiden Ländern gibt es so viele Schülerinnen und Schüler wie lange nicht. Gleichzeitig fehlen rund 800 Lehrkräfte. Brandenburgs Bildungsminister Gordon Hoffmann von der CDU spricht deshalb vom schwierigsten Schuljahr überhaupt. In Berlin sollen unter anderem Studenten und Vertretungslehrkräfte die Lücken schließen.
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1: Heute ist es überwiegend dicht bewölkt. Die Höchstwerte liegen bei 22 Grad. Am Abend gibt es einen überwiegend blauen Himmel mit vereinzelten Wolken bei Temperaturen von 17 bis 20 Grad. In der Nacht ist es klar bei Tiefstemperaturen von 12 Grad Celsius. Morgen strahlt zunächst die Sonne. Ab mittags gibt es eine lockere Bewölkung bei Höchsttemperaturen von bis zu 24 Grad.
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1: Im Studio Steve Löffler. Der Mittelstand erhöht den Druck auf die Bundesregierung. In einem Brandbrief an Finanzminister Lars Klingbeil von der SPD und Wirtschaftsministerin Katharina Reiche von der CDU fordert der Verband BVMW, den Antragsstopp für das zentrale Innovationsprogramm Mittelstand schnell aufzuheben. Seit Anfang Juli können Unternehmen dort keine neuen Förderanträge für Forschung und Entwicklung stellen. Der Verband warnt vor verschobenen Investitionen und wirft der Regierung zudem fehlende Führung und Planlosigkeit vor. EZB-Direktor Piero Cipollone sieht trotz der Iran-Krise derzeit keine Gefahr einer Stagflation in Europa. Zwar verliere die Wirtschaft etwas an Schwung, sie zeige sich aber überraschend widerstandsfähig. Cipollone verweist zudem auf Anzeichen, dass die Krise um die Straße von Hormus bald beigelegt werden könnte. Auch der Ölpreis spiegele diese Hoffnung offenbar wider. Volkswagen steht vor richtungsweisenden Wochen. Bis Ende August sind bundesweit 9 Betriebsversammlungen geplant. Dabei soll der Vorstand die Beschäftigten über die Sparpläne informieren. Konzernchef Oliver Blume spricht von enormem Spardruck und fordert Geschlossenheit. Im Gespräch sind unter anderem Einschnitte bei 4 Werken und ein weiterer Stellenabbau. In dieser Woche stehen Versammlungen in Wolfsburg, Braunschweig, Emden, Salzgitter und Hannover an. Der Logistikunternehmer Klaus-Michael Kühne ist im Alter von 89 Jahren gestorben. Das berichtet das Manager-Magazin unter Berufung auf sein familiäres Umfeld. Kühne war langjähriger Chef von Kühne und Nagel und einer der reichsten Deutschen. Außerdem war er Großaktionär von Hapag-Lloyd und über viele Jahre einer der wichtigsten Geldgeber des Hamburger SV. Sein Vermögen wurde zuletzt auf rund 23,5 Milliarden Euro geschätzt.
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1: Heute ist es überwiegend dicht bewölkt. Die Höchstwerte liegen bei 22 Grad. Am Abend gibt es einen überwiegend blauen Himmel mit vereinzelten Wolken bei Temperaturen von 17 bis 20 Grad. In der Nacht ist es klar bei Tiefstemperaturen von 12 Grad Celsius. Morgen strahlt zunächst die Sonne. Ab mittags gibt es eine lockere Bewölkung bei Höchsttemperaturen von bis zu 24 Grad.

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1: Im Studio Steve Löffler. Der Mittelstand erhöht den Druck auf die Bundesregierung. In einem Brandbrief an Finanzminister Lars Klingbeil von der SPD und Wirtschaftsministerin Katharina Reiche von der CDU fordert der Verband BVMW, den Antragsstopp für das zentrale Innovationsprogramm Mittelstand schnell aufzuheben. Seit Anfang Juli können Unternehmen dort keine neuen Förderanträge für Forschung und Entwicklung stellen. Der Verband warnt vor verschobenen Investitionen und wirft der Regierung zudem fehlende Führung und Planlosigkeit vor. EZB-Direktor Piero Cipollone sieht trotz der Iran-Krise derzeit keine Gefahr einer Stagflation in Europa. Zwar verliere die Wirtschaft etwas an Schwung, sie zeige sich aber überraschend widerstandsfähig. Cipollone verweist zudem auf Anzeichen, dass die Krise um die Straße von Hormus bald beigelegt werden könnte. Auch der Ölpreis spiegele diese Hoffnung offenbar wider. Volkswagen steht vor richtungsweisenden Wochen. Bis Ende August sind bundesweit 9 Betriebsversammlungen geplant. Dabei soll der Vorstand die Beschäftigten über die Sparpläne informieren. Konzernchef Oliver Blume spricht von enormem Spardruck und fordert Geschlossenheit. Im Gespräch sind unter anderem Einschnitte bei 4 Werken und ein weiterer Stellenabbau. In dieser Woche stehen Versammlungen in Wolfsburg, Braunschweig, Emden, Salzgitter und Hannover an. Der Logistikunternehmer Klaus-Michael Kühne ist im Alter von 89 Jahren gestorben. Das berichtet das Manager-Magazin unter Berufung auf sein familiäres Umfeld. Kühne war langjähriger Chef von Kühne und Nagel und einer der reichsten Deutschen. Außerdem war er Großaktionär von Hapag-Lloyd und über viele Jahre einer der wichtigsten Geldgeber des Hamburger SV. Sein Vermögen wurde zuletzt auf rund 23,5 Milliarden Euro geschätzt.
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1: Heute ist es überwiegend dicht bewölkt. Die Höchstwerte liegen bei 22 Grad. Am Abend gibt es einen überwiegend blauen Himmel mit vereinzelten Wolken bei Temperaturen von 17 bis 20 Grad. In der Nacht ist es klar bei Tiefstemperaturen von 12 Grad Celsius. Morgen strahlt zunächst die Sonne. Ab mittags gibt es eine lockere Bewölkung bei Höchsttemperaturen von bis zu 24 Grad.

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1: Im Studio Steve Löffler. Der Mittelstand erhöht den Druck auf die Bundesregierung. In einem Brandbrief an Finanzminister Lars Klingbeil von der SPD und Wirtschaftsministerin Katharina Reiche von der CDU fordert der Verband BVMW, den Antragsstopp für das zentrale Innovationsprogramm Mittelstand schnell aufzuheben. Seit Anfang Juli können Unternehmen dort keine neuen Förderanträge für Forschung und Entwicklung stellen. Der Verband warnt vor verschobenen Investitionen und wirft der Regierung zudem fehlende Führung und Planlosigkeit vor. EZB-Direktor Piero Cipollone sieht trotz der Iran-Krise derzeit keine Gefahr einer Stagflation in Europa. Zwar verliere die Wirtschaft etwas an Schwung, sie zeige sich aber überraschend widerstandsfähig. Cipollone verweist zudem auf Anzeichen, dass die Krise um die Straße von Hormus bald beigelegt werden könnte. Auch der Ölpreis spiegele diese Hoffnung offenbar wider. Volkswagen steht vor richtungsweisenden Wochen. Bis Ende August sind bundesweit 9 Betriebsversammlungen geplant. Dabei soll der Vorstand die Beschäftigten über die Sparpläne informieren. Konzernchef Oliver Blume spricht von enormem Spardruck und fordert Geschlossenheit. Im Gespräch sind unter anderem Einschnitte bei 4 Werken und ein weiterer Stellenabbau. In dieser Woche stehen Versammlungen in Wolfsburg, Braunschweig, Emden, Salzgitter und Hannover an. Der Logistikunternehmer Klaus-Michael Kühne ist im Alter von 89 Jahren gestorben. Das berichtet das Manager-Magazin unter Berufung auf sein familiäres Umfeld. Kühne war langjähriger Chef von Kühne und Nagel und einer der reichsten Deutschen. Außerdem war er Großaktionär von Hapag-Lloyd und über viele Jahre einer der wichtigsten Geldgeber des Hamburger SV. Sein Vermögen wurde zuletzt auf rund 23,5 Milliarden Euro geschätzt.
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1: Heute ist es überwiegend dicht bewölkt. Die Höchstwerte liegen bei 22 Grad. Am Abend gibt es einen überwiegend blauen Himmel mit vereinzelten Wolken bei Temperaturen von 17 bis 20 Grad. In der Nacht ist es klar bei Tiefstemperaturen von 12 Grad Celsius. Morgen strahlt zunächst die Sonne. Ab mittags gibt es eine lockere Bewölkung bei Höchsttemperaturen von bis zu 24 Grad.

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2: Heute ist es überwiegend dicht bewölkt. Die Höchstwerte liegen bei 22 Grad. Am Abend gibt es einen überwiegend blauen Himmel mit vereinzelten Wolken bei Temperaturen von 17 bis 20 Grad. In der Nacht ist es klar bei Tiefstemperaturen von 12 Grad Celsius. Morgen strahlt zunächst die Sonne. Ab mittags gibt es eine lockere Bewölkung bei Höchsttemperaturen von bis zu 24 Grad.
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1: Im Studio Steve Löffler. Der Mittelstand erhöht den Druck auf die Bundesregierung. In einem Brandbrief an Finanzminister Lars Klingbeil von der SPD und Wirtschaftsministerin Katharina Reiche von der CDU fordert der Verband BVMW, den Antragsstopp für das zentrale Innovationsprogramm Mittelstand schnell aufzuheben. Seit Anfang Juli können Unternehmen dort keine neuen Förderanträge für Forschung und Entwicklung stellen. Der Verband warnt vor verschobenen Investitionen und wirft der Regierung zudem fehlende Führung und Planlosigkeit vor. EZB-Direktor Piero Cipollone sieht trotz der Iran-Krise derzeit keine Gefahr einer Stagflation in Europa. Zwar verliere die Wirtschaft etwas an Schwung, sie zeige sich aber überraschend widerstandsfähig. Cipollone verweist zudem auf Anzeichen, dass die Krise um die Straße von Hormus bald beigelegt werden könnte. Auch der Ölpreis spiegele diese Hoffnung offenbar wider. Volkswagen steht vor richtungsweisenden Wochen. Bis Ende August sind bundesweit 9 Betriebsversammlungen geplant. Dabei soll der Vorstand die Beschäftigten über die Sparpläne informieren. Konzernchef Oliver Blume spricht von enormem Spardruck und fordert Geschlossenheit. Im Gespräch sind unter anderem Einschnitte bei 4 Werken und ein weiterer Stellenabbau. In dieser Woche stehen Versammlungen in Wolfsburg, Braunschweig, Emden, Salzgitter und Hannover an. Der Logistikunternehmer Klaus-Michael Kühne ist im Alter von 89 Jahren gestorben. Das berichtet das Manager-Magazin unter Berufung auf sein familiäres Umfeld. Kühne war langjähriger Chef von Kühne und Nagel und einer der reichsten Deutschen. Außerdem war er Großaktionär von Hapag-Lloyd und über viele Jahre einer der wichtigsten Geldgeber des Hamburger SV. Sein Vermögen wurde zuletzt auf rund 23,5 Milliarden Euro geschätzt.
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1: Heute ist es überwiegend dicht bewölkt. Die Höchstwerte liegen bei 22 Grad. Am Abend gibt es einen überwiegend blauen Himmel mit vereinzelten Wolken bei Temperaturen von 17 bis 20 Grad. In der Nacht ist es klar bei Tiefstemperaturen von 12 Grad Celsius. Morgen strahlt zunächst die Sonne. Ab mittags gibt es eine lockere Bewölkung bei Höchsttemperaturen von bis zu 24 Grad.

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2: Heute ist es überwiegend dicht bewölkt. Die Höchstwerte liegen bei 22 Grad. Am Abend gibt es einen überwiegend blauen Himmel mit vereinzelten Wolken bei Temperaturen von 17 bis 20 Grad. In der Nacht ist es klar bei Tiefstemperaturen von 12 Grad Celsius. Morgen strahlt zunächst die Sonne. Ab mittags gibt es eine lockere Bewölkung bei Höchsttemperaturen von bis zu 24 Grad.
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1: Im Studio Steve Löffler. Der Mittelstand erhöht den Druck auf die Bundesregierung. In einem Brandbrief an Finanzminister Lars Klingbeil von der SPD und Wirtschaftsministerin Katharina Reiche von der CDU fordert der Verband BVMW, den Antragsstopp für das zentrale Innovationsprogramm Mittelstand schnell aufzuheben. Seit Anfang Juli können Unternehmen dort keine neuen Förderanträge für Forschung und Entwicklung stellen. Der Verband warnt vor verschobenen Investitionen und wirft der Regierung zudem fehlende Führung und Planlosigkeit vor. EZB-Direktor Piero Cipollone sieht trotz der Iran-Krise derzeit keine Gefahr einer Stagflation in Europa. Zwar verliere die Wirtschaft etwas an Schwung, sie zeige sich aber überraschend widerstandsfähig. Cipollone verweist zudem auf Anzeichen, dass die Krise um die Straße von Hormus bald beigelegt werden könnte. Auch der Ölpreis spiegele diese Hoffnung offenbar wider. Volkswagen steht vor richtungsweisenden Wochen. Bis Ende August sind bundesweit 9 Betriebsversammlungen geplant. Dabei soll der Vorstand die Beschäftigten über die Sparpläne informieren. Konzernchef Oliver Blume spricht von enormem Spardruck und fordert Geschlossenheit. Im Gespräch sind unter anderem Einschnitte bei 4 Werken und ein weiterer Stellenabbau. In dieser Woche stehen Versammlungen in Wolfsburg, Braunschweig, Emden, Salzgitter und Hannover an. Der Logistikunternehmer Klaus-Michael Kühne ist im Alter von 89 Jahren gestorben. Das berichtet das Manager-Magazin unter Berufung auf sein familiäres Umfeld. Kühne war langjähriger Chef von Kühne und Nagel und einer der reichsten Deutschen. Außerdem war er Großaktionär von Hapag-Lloyd und über viele Jahre einer der wichtigsten Geldgeber des Hamburger SV. Sein Vermögen wurde zuletzt auf rund 23,5 Milliarden Euro geschätzt.
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1: Am Abend gibt es einen überwiegend blauen Himmel mit vereinzelten Wolken bei Temperaturen von 17 bis 20 Grad. In der Nacht ist es klar bei Tiefstemperaturen von 12 Grad Celsius. Morgen strahlt zunächst die Sonne. Ab mittags gibt es eine lockere Bewölkung bei Höchsttemperaturen von bis zu 24 Grad.

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1: Am Abend gibt es einen überwiegend blauen Himmel mit vereinzelten Wolken bei Temperaturen von 17 bis 20 Grad. In der Nacht ist es klar bei Tiefstemperaturen von 12 Grad Celsius. Morgen strahlt zunächst die Sonne. Ab mittags gibt es eine lockere Bewölkung bei Höchsttemperaturen von bis zu 24 Grad.

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1: Im Studio Steve Löffler. Der Mittelstand erhöht den Druck auf die Bundesregierung. In einem Brandbrief an Finanzminister Lars Klingbeil von der SPD und Wirtschaftsministerin Katharina Reiche von der CDU fordert der Verband BVMW, den Antragsstopp für das zentrale Innovationsprogramm Mittelstand schnell aufzuheben. Seit Anfang Juli können Unternehmen dort keine neuen Förderanträge für Forschung und Entwicklung stellen. Der Verband warnt vor verschobenen Investitionen und wirft der Regierung zudem fehlende Führung und Planlosigkeit vor. EZB's Direktor Piero Cipollone sieht trotz der Iran-Krise derzeit keine Gefahr einer Stagflation in Europa. Zwar verliere die Wirtschaft etwas an Schwung, sie zeige sich aber überraschend widerstandsfähig. Cipollone verweist zudem auf Anzeichen, dass die Krise um die Straße von Hormus bald beigelegt werden könnte. Auch der Ölpreis spiegele diese Hoffnung offenbar wider. Volkswagen steht vor richtungsweisenden Wochen. Bis Ende August sind bundesweit 9 Betriebsversammlungen geplant. Dabei soll der Vorstand die Beschäftigten über die Sparpläne informieren. Konzernchef Oliver Blume spricht von enormem Spardruck und fordert Geschlossenheit. Im Gespräch sind unter anderem Einschnitte bei 4 Werken und ein weiterer Stellenabbau. In dieser Woche stehen Versammlungen in Wolfsburg, Braunschweig, Emden, Salzgitter und Hannover an. Der Logistikunternehmer Klaus-Michael Kühne ist im Alter von 89 Jahren gestorben. Das berichtet das Manager-Magazin unter Berufung auf sein familiäres Umfeld. Kühne war langjähriger Chef von Kühne und Nagel und einer der reichsten Deutschen. Außerdem war er Großaktionär von Hapag-Lloyd und über viele Jahre einer der wichtigsten Geldgeber des Hamburger SV. Sein Vermögen wurde zuletzt auf rund 23,5 Milliarden Euro geschätzt.
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1: Am Abend gibt es einen überwiegend blauen Himmel mit vereinzelten Wolken bei Temperaturen von 17 bis 20 Grad. In der Nacht ist es klar bei Tiefstemperaturen von 12 Grad Celsius. Morgen strahlt zunächst die Sonne. Ab mittags gibt es eine lockere Bewölkung bei Höchsttemperaturen von bis zu 24 Grad.

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1: Wetter-Update. Am Abend gibt es einen überwiegend blauen Himmel mit vereinzelten Wolken bei Temperaturen von 17 bis 20 Grad. In der Nacht ist es klar bei Tiefstemperaturen von 12 Grad Celsius. Morgen strahlt zunächst die Sonne. Ab mittags gibt es eine lockere Bewölkung bei Höchsttemperaturen von bis zu 24 Grad.
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1: Im Studio Steve Löffler. Der Mittelstand erhöht den Druck auf die Bundesregierung. In einem Brandbrief an Finanzminister Lars Klingbeil von der SPD und Wirtschaftsministerin Katharina Reiche von der CDU fordert der Verband BVMW, den Antragsstopp für das zentrale Innovationsprogramm Mittelstand schnell aufzuheben. Seit Anfang Juli können Unternehmen dort keine neuen Förderanträge für Forschung und Entwicklung stellen. Der Verband warnt vor verschobenen Investitionen und wirft der Regierung zudem fehlende Führung und Planlosigkeit vor. EZB-Direktor Piero Cipollone sieht trotz der Iran-Krise derzeit keine Gefahr einer Stagflation in Europa. Zwar verliere die Wirtschaft etwas an Schwung, sie zeige sich aber überraschend widerstandsfähig. Cipollone verweist zudem auf Anzeichen, dass die Krise um die Straße von Hormus bald beigelegt werden könnte. Auch der Ölpreis spiegele diese Hoffnung offenbar wider. Volkswagen steht vor richtungsweisenden Wochen. Bis Ende August sind bundesweit 9 Betriebsversammlungen geplant. Dabei soll der Vorstand die Beschäftigten über die Sparpläne informieren. Konzernchef Oliver Blume spricht von enormem Spardruck und fordert Geschlossenheit. Im Gespräch sind unter anderem Einschnitte bei 4 Werken und ein weiterer Stellenabbau. In dieser Woche stehen Versammlungen in Wolfsburg, Braunschweig, Emden, Salzgitter und Hannover an. Der Logistikunternehmer Klaus-Michael Kühne ist im Alter von 89 Jahren gestorben. Das berichtet das Manager-Magazin unter Berufung auf sein familiäres Umfeld. Kühne war langjähriger Chef von Kühne und Nagel und einer der reichsten Deutschen. Außerdem war er Großaktionär von Hapag-Lloyd und über viele Jahre einer der wichtigsten Geldgeber des Hamburger SV. Sein Vermögen wurde zuletzt auf rund 23,5 Milliarden Euro geschätzt.
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1: Am Abend gibt es einen überwiegend blauen Himmel mit vereinzelten Wolken bei Temperaturen von 17 bis 20 Grad. In der Nacht ist es klar bei Tiefstemperaturen von 12 Grad Celsius. Morgen strahlt zunächst die Sonne. Ab mittags gibt es eine lockere Bewölkung bei Höchsttemperaturen von bis zu 24 Grad.

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